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1: In Machtrenk in Oberösterreich steht ein 50-jähriger Mann unter Verdacht, seiner Ehefrau massive Verletzungen im Genitalbereich und Bauchraum zugefügt zu haben. Die Frau ist an den Verletzungen gestorben. Der Mann hat sexuelle Handlungen zugegeben, spricht aber von einem Unfall. Er sitzt in Untersuchungshaft. Die Ermittlungen laufen. Über 100.000 Fans haben gestern in Oslo das norwegische Fußballnationalteam empfangen. Die Mannschaft ist zwar im Viertelfinale gegen England ausgeschieden, hat aber mit dem Einzug in die Runde der letzten acht Historisches geschafft. Die Spieler wurden zunächst zu einer Audienz bei König Harald empfangen. Anschließend trat das Team vor die jubelnden Anhänger. Wirtschaftsminister Wolfgang Hartmannsdorfer will den aktuellen Rüstungsboom für die heimische Industrie nutzen. Er kündigt an, Exporte schneller und einfacher genehmigen zu wollen. Außerdem sollen noch heuer Musterverträge für rechtskonforme Gegengeschäfte ausgearbeitet werden. Hartmannsdorfer will auch die Neutralitätsparagraphen im Strafgesetzbuch ändern, um klarzustellen, was erlaubt ist und was nicht. Im Süden von Paris wütet derzeit der größte Waldbrand in der Region seit langem. Etwa 800 Hektar des Waldes von Fontainebleau sind bereits abgebrannt. Zwei Löschflugzeuge wurden erstmals in den Großraum Paris entsandt und tanken ihr Wasser in der Seine. Wegen des Feuers kommt es am ersten Ferienwochenende in Frankreich zu Zugausfällen und Verspätungen von bis zu 6 Stunden.
2: Schönen guten Morgen heute am Dienstag und jetzt ist es noch kühl, ideal zum Wohnung durchlüften, weil im Laufe des Tages wird es heute richtig schwül, teilweise bis zu 33 Grad und gleichzeitig steigt dann auch die Chance auf Wärmegewitter, vor allem im Westen Österreichs.
3: Hallo zu euch ins Auto. Eine Meldung gibt es aktuell für Kärnten und zwar für die A2 Richtung Wien bei Wolfsberg Nord. Ein defektes Fahrzeug. Umleitung geht über die B70. Stau gibt es aber noch nicht. Ansonsten im Rest des Landes alles gut. Wünsche euch eine gute Fahrt.
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4: Wunderschönen guten Morgen. Auf geht's, ab geht's. Rein in den Dienstag, den 14. Juli. Und der Tag beginnt heute mit einem Song, zu dem das Nicht-Tanzen als Millennial eigentlich fast unmöglich ist. Gigi D'Agostino mit Bla Bla Bla und hinten nach Mike Candice mit 2012. Wir liefern dir Montag bis Freitag immer zwischen 6 und 9 deinen musikalischen Koffeinkick, damit du besser in den Tag reinstartest. Ich bin Elisa, freue mich sehr, dass wir es heute gemeinsam angehen. In diesem Sinne, let's fetz und guten Morgen!
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Schönen guten Morgen, der zweite Dienstag diesen Monat. Schön, dass wir es gemeinsam angehen. Du hörst Krone Hit Eurodance Express mit dem Rhythm of Your Life. Vom Aufstehen bis zum Schlafen und überall dazwischen sind wir für dich am Start.

0: Don't Go. Ja, das denke ich mir jedes Jahr wieder, wenn es Richtung Ende Sommer geht. Gott sei Dank sind wir ja gerade mittendrin und von uns gibt's den passenden Sound für die Zeit, wo du aufstehst und heimkommst, wenn's noch hell ist. Ina zum Beispiel ist so ein guter Indikator, dass die Playlist bei uns auf Sommer umgestellt hat. Dir einen schönen guten Morgen.
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1: Guten Morgen dir, schön, dass du mit dabei bist am Dienstag, dem 14. Juli. Und damit ist heute internationaler Tag der Nacktheit in den USA und Neuseeland. Ich habe vorher schon so ein bisschen drüber nachgedacht, wie feiert man den denn? Rennen dann dort alle Leute nackt herum? Siehst du deine Kollegen da nackt? Also ich finde ja die Kollegen hier sehr, sehr nett und alles super toll. Aber ja, ich bin dann doch eher für Hose und T-Shirt. In diesem Sinne, feinen Start in den Dienstag und schönen guten Morgen.
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1: Wirtschaftsminister Wolfgang Hartmannsdorfer will den aktuellen Rüstungsboom für die heimische Industrie nutzen. Er kündigt an, Exporte schneller und einfacher genehmigen zu wollen. Außerdem sollen noch heuer Musterverträge für rechtskonforme Gegengeschäfte ausgearbeitet werden. Hartmannsdorfer will auch die Neutralitätsparagraphen im Strafgesetzbuch ändern, um klarzustellen, was erlaubt ist und was nicht. In Machtrenk in Oberösterreich steht ein 50-jähriger Mann unter Verdacht, seiner Ehefrau massive Verletzungen im Genitalbereich und Bauchraum zugefügt zu haben. Die Frau ist an den Verletzungen gestorben. Der Mann hat sexuelle Handlungen zugegeben, spricht aber von einem Unfall. Er sitzt in Untersuchungshaft. Die Ermittlungen laufen. Über 100.000 Fans haben gestern in Oslo das norwegische Fußballnationalteam empfangen. Die Mannschaft ist zwar im Viertelfinale gegen England ausgeschieden, hat aber mit dem Einzug in die Runde der letzten 8 Historisches geschafft. Die Spieler wurden zunächst zu einer Audienz bei König Harald empfangen. Anschließend trat das Team vor die jubelnden Anhänger. Die Lage im Nahen Osten spitzt sich weiter zu. In der Nacht hat das US-Militär erneut iranische Ziele angegriffen. Gleichzeitig hat der Iran 2 Öltanker der Vereinigten Arabischen Emirate beschossen. Dabei ist ein indisches Besatzungsmitglied getötet worden. Die USA und der Iran beschuldigen sich gegenseitig, den aktuellen Konflikt provoziert zu haben.
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3: Schönen guten Morgen heute am Dienstag und heute gibt es immer wieder Regenduschen. Es krachen nämlich Wärmegewitter durch Österreich, die teilweise auch echt heftig ausfallen können. Jetzt ziehen schon einige Wolken rum in Vorarlberg und Tirol. Am heißesten wird es zwischen Niederösterreich und dem Burgenland bei 33 Grad maximal.
4: Hallo zu euch ins Auto. Aktueller Überblick bei Österreichs Straßen verläuft sehr fein und vor allem auch sehr kurz. Nichts los. Ich wünsche euch eine gute Fahrt.
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5: Kurz nach 7 an diesem Dienstag. Rein geht's jetzt in die neue Stunde mit einem alten Song in neuem Gewand. Den Weltklassiker Insomnia von Faithless ist uns allen ein Begriff. Bebe Rexha hat sich da die Melodie davon ausgeborgt und dem Ganzen einen neuen Text gegeben. New Religion, jetzt für dich. Und hinten nach DJ Antoine mit Welcome to Saint-Tropez. Und ich weiß ja nicht, wie es dir geht, aber heute in Saint-Tropez den Tag starten, wäre sicher auch mal was Nices. Gut, träumen darf man ja noch. Jetzt geht's rein in den 14. Juli. Schön, dass du da bist. Ich bin Elisa. Guten Morgen.
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Ja, mit den besten Dance-Hits aufstehen, einer großen Portion gute Laune, machen wir doch gerne. So klingt Krone-Hit Eurodance Express für dich am Dienstagmorgen. Schön, dass wir es gemeinsam angehen. The Rhythm of Your Life klingt die Stunde für dich fix noch nach. Aquagen, Rednecks, DJ Bobo und Rockstroh sind auch mit dabei. Vorneweg aber noch Masterboy für dich. Guten Morgen!

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1: Weil wir ja schon öfter gehört haben, dass die Menschen von uns sagen, ja, Krone Hit Eurodance Express, da gibt's ja nur Bum Bum Bum. Na, DJ Bobo mit Love is All Around, gerade gehört. Und weiter geht's jetzt mit Gut Genug. Ein neuer Song von Kitschkrieg, Blumengarten und Shireen David, der ein bisschen daran erinnern soll, du bist gut genug, genauso wie du bist. Ja, gerade in der heutigen Zeit mit dem ganzen Social Media und Vergleichen und Sonstiges ist das oft sehr, sehr schwierig. Ich glaube, jeder von uns kennt die Gedanken. Darum hier nochmal der Reminder, du bist gut genug. Bussi und guten Morgen.
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1: Nach dem Flugzeugabsturz in Garming im Bezirk Scheibs in Niederösterreich mit 2 Toten und 2 Schwerverletzten ist das Wrack sichergestellt worden. Ein Sachverständiger wird sich mit der technischen Ursachenforschung befassen. Die Obduktion des 47-jährigen Piloten wurde angeordnet. Eine 15-Jährige und ein 41-Jähriger, bei ihnen handelt es sich um Nichte und Onkel, haben den Absturz schwer verletzt überlebt. Bei der Fußball-WM in den USA steht heute das erste Halbfinale an. Um 21 Uhr trifft Spanien auf Frankreich. Beide Teams haben bisher eine starke Leistung gezeigt. Es wird also ein spannendes Duell erwartet. Morgen spielen dann Argentinien und England um den Einzug ins Finale. Nach dem verheerenden Brand in einem Lokal in Bangkok mit über 30 Toten haben Ermittler jetzt schwere Sicherheitsmängel festgestellt. Fluchtwege waren blockiert, es hat auch keinen ausreichenden Brandschutz gegeben. Die Polizei prüft außerdem, ob das Lokal überhaupt rechtmäßig als Vergnügungsstätte betrieben wurde. Die USA beginnen heute Abend mit der Blockade iranischer Häfen. Das hat das US-Militär angekündigt. Präsident Donald Trump fordert außerdem eine 20-prozentige Abgabe auf alle Güter, die durch die Straße von Hormuz transportiert werden. Der Ölpreis ist nach der Ankündigung bereits um 9% gestiegen.
2: Schönen guten Morgen heute am Dienstag und jetzt ist es noch kühl, ideal zum Wohnung durchlüften, weil im Laufe des Tages wird es heute richtig schwül, teilweise bis zu 33 Grad und gleichzeitig steigt dann auch die Chance auf Wärmegewitter, vor allem im Westen Österreichs.
3: Hallo zu euch ins Auto, aktueller Überblick bei Österreichs Straßen verläuft sehr fein und vor allem auch sehr kurz, nichts los, ich wünsche euch eine gute Fahrt.
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4: Kurz nach 8 am Weg in die Arbeit gibt's jetzt Happy News für alle Cascada-Fans. Gut, dass wir ihre Songs von früher feiern, ja, ganz, ganz klar. Aber jetzt ist ein neuer Song rausgekommen. Genau gesagt, er ist ein bisschen als ein Monat alt und es ist wieder die typische Stimme, der bekannte Vibe. Utopia klingt absolut nach Cascada. Und hinten nach dann Bass Hunter mit Boten Anna. Schön, dass du mit dabei bist. Ich bin Elisa. Dir einen feinen Start in den Dienstag und guten Morgen.
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Krone-Hit Eurodance Express hier für dich am Weg in die Arbeit. Ja, die Straßen sind durch die Sommerferien Gott sei Dank wieder etwas freier. Der Sitzplatz in den Öffis gilt in dieser Zeit auch nicht als das achte Weltwunder. Also Leben ist gerade nice, könnte man sagen. Wenn man jetzt auch noch 2 Monate bezahlten Urlaub hätte, na, das wäre was. Gut, man kann nicht alles haben, dann zumindest von uns deine liebsten Dance-Hits. Guten Morgen und feinen Start in den Dienstag.

0: Himmel. 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
0: Eine Stunde lang für dich nur der Sound aus den 2020ern. Und ich finde ja, neue Musik entdecken, ja, ist erstmal ganz, ganz wichtig. Und zweitens, das ist immer wie so eine kleine Schatzsuche ein bisschen. Am Weg dorthin denkst du, ja gut, viele Sachen, ist jetzt nicht ganz das, was ich gesucht habe. Und dann kommst du zu diesem Schatz, so dem neuen Lieblingssong. Den Beats, die die nächsten Wochen einfach täglich besser machen. Also, hör gerne heute rein. Vielleicht ist ja dein neuer Schatz mit am Start. Bless zum Beispiel ist da ein sehr starker Anwärter. Jetzt für dich mit Terms and Conditions.

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völlige Eskalation, wenn dieser Song spielt. Bauer mit Harlem Shake. Und der hat ja 2013 fast das Internet gesprengt, weil gefühlt die ganze Welt auf diesen Hype aufgesprungen ist und jeder wollte so ein Video dazu machen. Da waren Menschen in Pferdemasken, in super schrägen Outfits. Es war einfach großartig und dann wurde geshaked, was das Zeug hält. Wenn ich jetzt so drüber nachdenke, vielleicht könntest du das heute noch so als Teambuilding-Vorschlag einbringen. Ja, wenn du jetzt dann gleich in die Arbeit kommst, sagst deinem Chef, hey, ich habe da die voll gute Idee, wie unser Team noch besser zusammenwachsen kann. Ah, don't blame me, wenn es nicht funktioniert. Ja, dir schon mal schönen guten Morgen.

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1: In Tirol sind 30 Kilo Fleisch am Straßenrand illegal entsorgt worden. Eine Passantin hat die Fleischreste gestern Vormittag beim Spazierengehen mit ihrem Hund in Wehr im Bezirk Schwarz entdeckt. Die Polizei bittet jetzt um Hinweise. 6 Jahre nach der Schließung der Kommerzialbank Mattersburg ist ein Großteil der Verfahren erledigt. 16 Personen und 9 Verbände sind noch beschuldigt. Es geht unter anderem um schweren Betrug, Veruntreuung und Geldwäscherei. Die frühere Bankvorständin Franziska Klikowitz sitzt seit 2025 eine Haftstrafe von 6 Jahren und 4 Monaten ab. Die Parteien in Oberösterreich bekommen im nächsten Jahr über 30 Millionen Euro an Förderungen. Das zeigt der aktuelle Förderbericht des Landes. Die ÖVP erhält mit knapp 12 Millionen Euro die höchste Summe, gefolgt von der SPÖ und der FPÖ. Auch die Bildungseinrichtungen der Parteien werden großzügig unterstützt. In den USA ist es zum 2. Mal innerhalb einer Woche zu einem tödlichen Schusswaffeneinsatz der umstrittenen Einwanderungsbehörde ICE gekommen. Ein 26-jähriger Kolumbianer wurde gestern im Bundesstaat Maine erschossen, als er mit einem Auto vor den Beamten fliehen wollte. Der ICE-Beamte wurde suspendiert, das FBI hat Ermittlungen eingeleitet.
2: Schönen guten Morgen heute am Dienstag und vom Wetter her ist Österreich zweigeteilt. Das wäre so in der Mitte durchgeschnitten in der einen Hälfte. Im Westen gibt es mehrere Wolken, aus denen regnet es immer wieder, Wärmegewitter gibt es. In der anderen Seite, vor allem zwischen Niederösterreich und dem Burgenland, wird es teilweise richtig schwül, bei bis zu 33 Grad heute höchstens.
3: Hallo zu euch ins Auto. Aktueller Überblick bei Österreichs Straßen verläuft sehr fein und vor allem auch sehr kurz. Nichts los. Ich wünsche euch eine gute Fahrt.
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4: Kurz nach 9 und damit hi zu dir ins Büro. In die neue Stunde geht's jetzt rein mit einem Welthit von Madonna. Aber wir wären auch nicht Krone-Hit Eurodance Express, wenn wir nicht noch den extra Bass und die Beats im Gepäck hätten. Der Australier Josh Favis jetzt mit seiner Version von Like a Prayer. Und hinten nach rocken dann Darius and Finlay featuring Nico den Beat mit dir. Schönen Start in den Dienstag wünsche ich dir. Ich bin die Lisa. Hi.
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1: Urlaubszeit, Sommerferien, das sind Wörter, die Freude wecken. Ja, zumindest für den, den es betrifft. Ja, die Sommerferien wecken oft nicht so viel Freude bei den Eltern. Und diese Zeit darf und soll auf jeden Fall zelebriert werden. Wir haben eh nur 3 Monate im Jahr dieses schöne Wetter, dann kosten wir das doch bitte voll aus. Wir liefern dir die passenden Beats dazu. So klingt der Sommer hier bei uns auf Krone Hit Eurodance Express.

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kommst in der Früh nur ganz schwer aus dem Bett. 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
1: In Machtrenk in Oberösterreich steht ein 50-jähriger Mann unter Verdacht, seiner Ehefrau massive Verletzungen im Genitalbereich und Bauchraum zugefügt zu haben. Die Frau ist an den Verletzungen gestorben. Der Mann hat sexuelle Handlungen zugegeben, spricht aber von einem Unfall. Er sitzt in Untersuchungshaft. Die Ermittlungen laufen. Bei der Fußball-WM in den USA steht heute das erste Halbfinale an. Um 21 Uhr trifft Spanien auf Frankreich. Beide Teams haben bisher eine starke Leistung gezeigt. Es wird also ein spannendes Duell erwartet. Morgen spielen dann Argentinien und England um den Einzug ins Finale. Nach dem verheerenden Brand in einem Lokal in Bangkok mit über 30 Toten haben Ermittler jetzt schwere Sicherheitsmängel festgestellt. Fluchtwege waren blockiert, es hat auch keinen ausreichenden Brandschutz gegeben. Die Polizei prüft außerdem, ob das Lokal überhaupt rechtmäßig als Vergnügungsstätte betrieben wurde. In Großbritannien ist der Weg frei für Andy Burnham. Der Labour-Abgeordnete kann im Schnellverfahren neuer britischer Premierminister werden. Nach dem zweiten Tag von Nominierungen aus dem Kreise der Unterhausabgeordneten stehen 349 der 404 Labour-Mandatare hinter Burnham. Damit ist rein rechnerisch keine Gegenkandidatur mehr möglich, wodurch auch eine Urabstimmung der Labour-Mitglieder entfällt.
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3: Das ist der Blick aufs Wetter am Vormittag und es ist super schwül heute. Im Westen jetzt schon am Vormittag einige Regenschauer und teilweise Gewitter mit dabei. Die ziehen dann am Abend durch ganz Österreich und dann kann es teilweise hageln und Sturmböen sind da auch mit dabei. Die meiste Sonne heute auf jeden Fall im Osten bei 34 Grad, sonst teilweise zwischen 24 und 30 Grad. Der Mittwochmorgen auch wieder, so ein guter Mischmaschtag. Sonne, Wolken und Regenschauer sind mit dabei bei maximal 32 Grad. Das ist euer Verkehrsupdate und Tirol ist einiges los. Auf der B179 gibt es eine Sperre zwischen dem Fernsteinsee und dem Fernpass wegen einem Unfall mit einem LKW. Dieser muss leider noch abgeschleppt werden. Ausweichen geht da leider nur großräumig, am besten über Garmisch-Partenkirchen. Und auch in Tirol A12 Richtung Bozen zwischen dem Brenner und Brix

0: ab Hirstetten bis zum Knoten Prater 10 Minuten mehr Fahrzeit. Ich wünsche euch eine gute Fahrt.
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2: Kurz nach 10, wir starten rein in die neue Stunde mit HBZ und zwei Engel und Charlie mit Erinner mich. Ja, das Feiern ist nicht mehr ganz so das, was früher war, aber wenn es dann doch mal ein bisschen zu tief ins Glas reingeschaut wird, dann erinnere dich, dass das Leben eine Party ist und dass das nur ein kleiner Kater ist. Schön, dass du mit dabei bist und ich den Vormittag mit dir verbringen darf. Lisa da! Hi!

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0: Wicked Wonderland, also das verrückte Wunderland hier bei uns auf Krone Hit Eurodance Express. Und du weißt, in dem fühlen wir uns wohl. Nur da gibt's guten Sound, nette Menschen, die auch dieselbe Musik feiern und natürlich ganz viel gute Laune. Darum, erzähl's gerne weiter. Na, wenn mal jemand wissen will, welchen Sender du am liebsten hörst, beim Arbeiten zum Beispiel, dann hau's gerne raus. Wir sagen jetzt schon mal Dankeschön, dass du zu uns stehst.
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Cochin für dich am Dienstagvormittag. Kleiner Funfact, der Name der Band, Cochin, ist in einem Tattoo-Studio entstanden. Das ist nämlich japanisch und da bedeutet Co alt und Shin neu. Ja, soll so ein bisschen diese Mischung aus dem Ganzen hervorheben. Und diese japanischen und chinesischen Zeichen als Tattoo, ich glaube, wir kennen sie alle. Ja, früher war das ja mega in. Allerdings kommen jetzt die Leute gefühlt immer mehr drauf, dass sie da nicht Liebe und Hoffnung irgendwie stehen haben, sondern, weiß nicht, Gemüsesuppe, Händel. Ja, das nächste Mal dann vielleicht doch lieber in einer Sprache, die man selber auch lesen kann. Ja, wäre nur eine Idee. Ja.

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1: In Tirol sind 30 Kilo Fleisch am Straßenrand illegal entsorgt worden. Eine Passantin hat die Fleischreste gestern Vormittag beim Spazierengehen mit ihrem Hund in Wehr im Bezirk Schwarz entdeckt. Die Polizei bittet jetzt um Hinweise. 6 Jahre nach der Schließung der Kommerzialbank Mattersburg ist ein Großteil der Verfahren erledigt. 16 Personen und 9 Verbände sind noch beschuldigt. Es geht unter anderem um schweren Betrug, Veruntreuung und Geldwäscherei. Die frühere Bankvorständin Franziska Klikowitz sitzt seit 2025 eine Haftstrafe von 6 Jahren und 4 Monaten ab. Die Parteien in Oberösterreich bekommen im nächsten Jahr über 30 Millionen Euro an Förderungen. Das zeigt der aktuelle Förderbericht des Landes. Die ÖVP erhält mit knapp 12 Millionen Euro die höchste Summe, gefolgt von der SPÖ und der FPÖ. Auch die Bildungseinrichtungen der Parteien werden großzügig unterstützt. Die USA beginnen heute Abend mit der Blockade iranischer Häfen. Das hat das US-Militär angekündigt. Präsident Donald Trump fordert außerdem eine 20-prozentige Abgabe auf alle Güter, die durch die Straße von Hormuz transportiert werden. Der Ölpreis ist nach der Ankündigung bereits um 9% gestiegen.
2: Der Blick aufs Wetter am Vormittag, und da gibt es jetzt einige Wolken im Westen. Da kommen auch teilweise Gewitter dazu und Regenschauer. Und bis zum Abend hin ziehen sich die dann durch ganz Österreich. Achtung vor Hagel und Sturmböen. Die meiste Sonne heute im Osten bei 34 Grad, sonst teilweise zwischen 24 und 30 Grad. Der Mittwochmorgen schaut ziemlich gleich aus wie der heutige Dienstag. Sonne, Wolken und Regenschauer bei maximal 32 Grad.
3: Das ist euer Verkehrsupdate und wir starten mit Good News in Tirol. B179, da gab es eine Sperre zwischen dem Fernsteinsee und dem Fernpass wegen einem Unfall mit einem LKW. Der LKW wurde abgeschleppt, also da läuft's wieder. Und auch in Tirol, A12 Richtung Bozen, zwischen dem Brenner und Brixen gab es einen Unfall. Da braucht ihr aber immer noch 30 Minuten länger. Ich wünsche euch eine gute Fahrt.
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1: Ich bin die Lisa. Hi!

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1: Luna für dich, gerade mit Bailando. Und ich kenne zwar ihre Setliste nicht, aber es könnte gut sein, dass die den auch am 18.07. diese Woche am Samstag live am 90er Open Air für dich spielt. Also ich freue mich ja schon wie ein Schnitzi, dich dort zu sehen. 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Ja, ich drücke dir auf jeden Fall schon mal ganz, ganz fest Daumen und Zehen und würde mich sehr freuen, wenn wir dort gemeinsam feiern.

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Magic Box mit Carolone. Ein absolut großartiger Song. Allerdings macht mein Kopf gerne Bilder, ja, vielleicht auch berufsbedingt. Und bei diesem Song kommt mir ein Bild von einem Kinderkarussell. Es dreht sich und quietscht so unheilvoll vor sich hin. Irgendwo hängt da noch ein kopfloser Teddy. Ja, na, danke. Also du siehst, Horrorfilme sind jetzt nicht so meins. Ja. Ich bin eher so Fraktion Schisser. Da stehe ich auch gern dazu. Und ich bleib nach Möglichkeit gern auf der Happy-Seite beim Fernsehen. Also diese Feel-Good-Serien. So wie der Sound jetzt, der auch zu einer bestimmten Serie passt. Na, wo sind meine Gilmore Girls?

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1: In Tirol sind 30 Kilo Fleisch am Straßenrand illegal entsorgt worden. Eine Passantin hat die Fleischreste gestern Vormittag beim Spazierengehen mit ihrem Hund in Wehr im Bezirk Schwarz entdeckt. Die Polizei bittet jetzt um Hinweise. 6 Jahre nach der Schließung der Kommerzialbank Mattersburg ist ein Großteil der Verfahren erledigt. 16 Personen und 9 Verbände sind noch beschuldigt. Es geht unter anderem um schweren Betrug, Veruntreuung und Geldwäscherei. Die frühere Bankvorständin Franziska Klikowitz sitzt seit 2025 eine Haftstrafe von 6 Jahren und 4 Monaten ab. Die Parteien in Oberösterreich bekommen im nächsten Jahr über 30 Millionen Euro an Förderungen. Das zeigt der aktuelle Förderbericht des Landes. Die ÖVP erhält mit knapp 12 Millionen Euro die höchste Summe, gefolgt von der SPÖ und der FPÖ. Auch die Bildungseinrichtungen der Parteien werden großzügig unterstützt. Die USA beginnen heute Abend mit der Blockade iranischer Häfen. Das hat das US-Militär angekündigt. Präsident Donald Trump fordert außerdem eine 20-prozentige Abgabe auf alle Güter, die durch die Straße von Hormuz transportiert werden. Der Ölpreis ist nach der Ankündigung bereits um 9% gestiegen.
2: Das ist der Blick aufs Wetter zum Mittag und da regnet es in Vorarlberg bei 22 Grad. Im Osten heute aber nochmal richtig heiß und schwül bei 34 Grad, aber schon am Abend ziehen einige Gewitter durch Österreich, dann kühlt es überall ab. Hagel- und Sturmböen sind auch mit dabei. Der Mittwochmorgen auch wieder so ein Misch aus Sonne, Wolken und Regenschauer bei maximal 32 Grad. Der Blick auf Österreichs Straßen und es läuft ganz gut am Dienstagvormittag. Eine Meldung habe ich für euch in Tirol, A13 Richtung Bozen zwischen Matrei und dem Brenner. Da braucht ihr immer noch 30 Minuten länger. Ansonsten läuft's. Ich wünsche euch eine gute Fahrt.
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3: Kurz nach 12 haben wir's. Das heißt, wir starten rein in die wohlverdiente Mittagspause. Ich bin Elisa. Mahlzeit und lass dir schmecken!

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0: Mahlzeit und hi zu dir in die Mittagspause. Na, weißt du schon, was heute zu essen wird? Vielleicht ein schöner Schweinsbraten oder so ein gutes Schnitzi. Vielleicht noch ein bisschen warm, aber wir Österreicher haben einfach Ahnung vom Essen. Und diese Info hat sich auch schon zu Captain Jack durchgesprochen.
1: Und ich habe viel Spaß mit vielen meiner Fans in Österreich. Und die Essen ist spitzmäßig.

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Kronehit Eurodance Express hier für dich mit dem Rhythm of Your Life. Und für alle Cascada-Fans gibt's jetzt mega gute Neuigkeiten. Die liebe Natalie hat wieder einen neuen Track rausgehaut und es ist wieder mal so typisch Cascada. Die Stimme, die Vibes, da passt einfach alles. Utopia, jetzt für dich. Und ich verabschiede mich damit gleich. Geb dich weiter an meine Kollegin Nina Schachinger. Du und ich, wir hören uns morgen wieder ab 6 in der Früh. Bis dahin, Bussi und Baba. Das ist Cascada.

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1: Ein 57-jähriger Mann ist gestern Abend bei einem Kletterunfall in Vorarlberg tödlich verunglückt. Der Mann war gemeinsam mit seinem Sohn im Klettergarten hängender Stein in Nüziders. Beim Abseilen stürzte er ungesichert aus 10 Metern Höhe auf den steinigen Boden. Nach Angaben der Polizei dürfte ein Sicherungsfehler des erfahrenen Kletterers den Unfall ausgelöst haben. Die Fußball-WM ist in vollem Gange und geht heute ins erste Halbfinalspiel zwischen Frankreich und Spanien. Aber nur 2 der 10 bevölkerungsstärksten Länder haben sich überhaupt für die heurige WM qualifiziert, neben den USA nur Brasilien. Länder wie Indien, China oder Indonesien sind trotz ihrer riesigen Bevölkerungen nicht bei der WM vertreten. FIFA-Präsident Gianni Infantino hat angekündigt, dass die Weltmeisterschaft in Zukunft noch größer werden könnte. Die KPÖ in Graz ist weiter in Gesprächen mit den Grünen und der ÖVP. Nach der Gemeinderatswahl Ende Juni sucht die Wahlsiegerin eine Koalition. Eine Zweierkoalition ist sowohl mit den Grünen als auch mit der ÖVP möglich. Die größte Chance dürfte momentan eine Fortsetzung der Koalition mit den Grünen haben. Nach dem verheerenden Brand in einem Lokal in Bangkok mit über 30 Toten haben Ermittler jetzt schwere Sicherheitsmängel festgestellt. Fluchtwege waren blockiert, es hat auch keinen ausreichenden Brandschutz gegeben. Die Polizei prüft außerdem, ob das Lokal überhaupt rechtmäßig als Vergnügungsstätte betrieben wurde.
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3: Das ist der Blick aufs Wetter zum Mittag und Regen in Vorarlberg, 22 Grad. Da, ja, die Regenwolken, die ziehen dann noch immer weiter Richtung Osten. Da aktuell aber noch richtig heiß und schwül bei 34 Grad. Zum Abend hin zieht es aber dann überall zu. Gewitter sind möglich, Hagel und Sturmböen. Der Mittwochmorgen auch wieder ein Mischmasch aus Sonnewolken und Regenschauer bei maximal 32 Grad. Der Blick auf Österreichs Straßen und wir starten in Wien auf der A22 Richtung Tangente. Am Knoten Kaisermühlen ist die Unfallstelle zwar geräumt, es staut aber noch bis in den Tunnel Kaisermühlen zurück. Stau daher auch noch auf der A23 Richtung Südautobahn ab Stadlau. Tirol A13 Richtung Brenner, Stau vor der Mautstelle Schönberg. In weiterer Folge abschnittsweise Stau zwischen Matrei und Gries. Da ist außerdem ein Unfall passiert, rechnet hier mit 30 Minuten Zeitverlust. Und B182, das ist die Ausweichstrecke für die A13. Da ist beim Matrei ein Unfall passiert. Hier werdet ihr immer wieder angehalten. Es staut in beiden Richtungen. Bitte unbedingt Vorsicht. Gute Fahrt.
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4: Kurz nach eins, ich hoffe, es hat geschmeckt. Wir starten wieder durch mit DJ Bobo und Everybody. Ich wünsche dir einen chilligen Dienstagnachmittag.

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0: Blümchen begleitet dich hinein in den Dienstagnachmittag. Du hörst all deine Lieblingshits hier bei uns auf Kronehit Eurodance Express. Wir kümmern uns um die perfekte Musik für deinen Arbeitstag. Also fein, dass du da bist. Nina Schachinger hier.
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1: 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Zur Einstimmung gibt's jetzt schon einmal Musik von der Fun Fact.

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1: Die Auswirkungen der Teuerung haben sich seit 2024 für junge Menschen verfestigt. Das zeigt der Jugendmonitor der Arbeiterkammer Wien heute. Es gibt weiterhin große Unterschiede zwischen dem obersten und untersten Einkommensdrittel. Vor allem Zufriedenheit, Zuversicht und Ausbildungschancen sind abhängig von der finanziellen Situation der 16- bis 29-Jährigen. Bei der Starnacht aus der Wachau werden heuer Unheilig und Nino D'Angelo dabei sein. Als weitere Acts wurden in einer Aussendung zum Beispiel Josh, Thorsten Einarsson und Lukas Fendrich angekündigt. Die Show steigt am 18. und 19. September erneut in Rossatzbach im Bezirk Krems. Die Ärztekammer warnt heute vor einem Engpass an Militärärztinnen und Ärzten. Aktuell sind 17 aktiv. Für das Projekt 2032 braucht es aber deutlich mehr. Außerdem steht eine Pensionierungswelle bevor und die komplexe Sicherheitslage macht die Gesamtsituation noch heikler. Neue Förderungen durch einen Sondervertrag sollen den Beruf schon jetzt attraktiver machen. Die Trockenheit in Österreich ist mittlerweile ein massives Problem. Wie Geosphere Austria heute bekannt gibt, ist der Niederschlag im ersten Halbjahr um 27% unter dem langjährigen Mittel. In einzelnen Landesteilen war es seit 1885 nicht mehr so trocken. Besonders betroffen sind vor allem Regionen in Niederoberösterreich und in Salzburg.
2: Das Wetterupdate für heute Nachmittag. Es bleibt bei einem Wechsel aus Sonne und Wolken und es ist zunehmend gewitteranfällig. Sehr, sehr schwül da draußen, vor allem im Osten. Da hat es heute noch bis zu 34 Grad. Um die 32 Grad jetzt als Maxiwerte für die nächsten zwei Tage und es bleibt unverändert. Das heißt wechselhaft und sehr schwül und damit auch immer wieder teils heftige Gewitter. Lass uns auf den Straßen los. Tirol A13 Richtung Brenner, Stau zwischen Innsbruck und der Mautstelle Schönberg. In weiterer Folge Staut zwischen Matrei und Nösslach. 30 Minuten der Zeitverlust. B182, also die Ausweichstrecke für die A13. Die Unfallstelle bei Matrei ist geräumt. Der Stau hat sich bereits aufgelöst. Salzburg A10 in beiden Richtungen. Sperre der Tunnelkette zwischen Golling und Werfen wegen eines Stromausfalls. Ausweichen geht über die B159. Kärntner A10 Richtung Salzburg, Sperre des Katschbergtunnels wegen eines defekten Autos, wird nicht mehr allzu lang dauern. Und Wien auf der Brigitte-Nauerland ist ein Unfall passiert, es staut zurück bis auf die Gürtelbrücke. Gute Fahrt!
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3: Ja, es ist heiß und ja, wir kämpfen gerade alle so ein bisschen mit dem Food-Koma, aber... Die richtige Musik regelt. Anyone?

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to Ibiza. Die Wenger Boys holen dich raus aus dem Nachmittagstief. Nina Schachinger hier. Freut mich voll, dass du dich heute für all deine Lieblingshits entschieden hast. Die gibt's hier bei uns auf Krone Hit Eurodance Express, nämlich rund um die Uhr. Jetzt zum Beispiel von Dara. Sie ist eine absolute Rakete und das nicht nur optisch. Die Gute hat eine Stimme, da haut's dich um. Nicht durch Zufall Gewinnerin des diesjährigen ESC. Hier kommt Dara mit Bangaranga.

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0: Ist es zu früh, um zu sagen, dass der Feierabend näher rückt?
1: Ich glaube nicht, oder? Wir begleiten dich mit den besten Beats für deinen Arbeitstag. Und um Punkt 3 gibt's die wichtigsten Infos für den Dienstagnachmittag von meinen lieben Kolleginnen und Kollegen aus der Newsredaktion. Also Wetter, Nachrichten und Verkehr, sodass du gut und sicher zum nächsten Kunden kommst. Let's go!
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1: Die Auswirkungen der Teuerung haben sich seit 2024 für junge Menschen verfestigt. Das zeigt der Jugendmonitor der Arbeiterkammer Wien heute. Es gibt weiterhin große Unterschiede zwischen dem obersten und untersten Einkommensdrittel. Vor allem Zufriedenheit, Zuversicht und Ausbildungschancen sind abhängig von der finanziellen Situation der 16- bis 29-Jährigen. Die Fußball-WM ist in vollem Gange und geht heute ins erste Halbfinalspiel zwischen Frankreich und Spanien. Aber nur 2 der 10 bevölkerungsstärksten Länder haben sich für die heurige WM überhaupt qualifiziert. Neben den USA nur Brasilien. Länder wie Indien, China oder Indonesien sind trotz ihrer riesigen Bevölkerungen nicht bei der WM vertreten. FIFA-Präsident Infantino hat angekündigt, dass die Weltmeisterschaft in Zukunft noch größer werden könnte. Die Ärztekammer warnt heute vor einem Engpass an Militärärztinnen und Ärzten. Aktuell sind 17 aktiv. Für das Projekt 2032 braucht es aber deutlich mehr. Außerdem steht eine Pensionierungswelle bevor und die komplexe Sicherheitslage macht die Gesamtsituation noch heikler. Neue Förderungen durch einen Sondervertrag sollen den Beruf schon jetzt attraktiver machen. Die Trockenheit in Österreich ist mittlerweile ein massives Problem, wie Geosphere Austria heute bekannt gibt. Ist der Niederschlag im ersten Halbjahr um 27% unter dem langjährigen Mittel. In einzelnen Landesteilen war es seit 1885 nicht mehr so trocken. Besonders betroffen sind vor allem Regionen in Niederoberösterreich und in Salzburg.
2: Das Wetterupdate für heute Nachmittag. Es bleibt bei einem Wechsel aus Sonne und Wolken und es ist zunehmend gewitteranfällig. Sehr, sehr schwül da draußen, vor allem im Osten. Da hat es heute noch bis zu 34 Grad. Um die 32 Grad jetzt als Maxiwerte für die nächsten 2 Tage und es bleibt unverändert. Das heißt wechselhaft und sehr schwül und damit auch immer wieder teils heftige Gewitter. Das ist auf den Straßen los. Tirol A13 Richtung Brenner, Stau zwischen Innsbruck und der Mautstelle Schönberg. In weiterer Folge Staut zwischen Matrei und Nösslach. 30 Minuten der Zeitverlust. B182, also die Ausweichstrecke für die A13. Die Unfallstelle bei Matrei ist geräumt. Der Stau hat sich bereits aufgelöst. Salzburg A10 in beiden Richtungen. Sperre der Tunnelkette zwischen Golling und Werfen wegen eines Stromausfalls. Ausweichen geht über die B159. Kärntner A10 Richtung Salzburg, Sperre des Katschbergtunnels wegen eines defekten Autos, wird nicht mehr allzu lang dauern. Und Wien auf der Brigitte-Nauerlände ist ein Unfall passiert, es staut zurück bis auf die Gürtelbrücke. Gute Fahrt!
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3: Kurz nach 3, so klingt dein Dienstagnachmittag hier bei uns auf Krone Hit, Eurodance Express. Nina Schachinger hier, hello!

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1: Bob Sinclair mit Rock This Party. Ein absoluter Klassiker aus den 2000ern. Die waren ja echt eine goldene Ära für den Eurodance. Da ist so viel gute Musik rausgekommen. Wenn du aber jetzt sagst, na, ich mag vor allem die ganz, ganz neuen Eurodance-Songs besonders gern, dann haben wir da was für dich.
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1: Ja, bei uns gibt's jetzt Neurodance, also die neue Generation des Eurodance. Würde mich freuen, wenn du dabei bist. Heute um 18 Uhr ist es wieder soweit.

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0: Einen super feinen Dienstag wünsche ich dir. In der Arbeit flutscht's hoffentlich. Wir sind mit Vollgas in Richtung Feierabend unterwegs. Und wenn du da jetzt ein bisschen Nachmittagsmotivation brauchst, um wieder so richtig in die Gänge zu kommen, kein Problem, das erledigt Roller Girl liebend gern für dich.
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1: Im Prozess um Anschlagspläne auf die Wiener Regenbogenparade am 17. Juni 2023 sind heute Brüder im Alter von 20 und 23 Jahren schuldig gesprochen worden. Sie erhalten wegen terroristischer Vereinigungen, krimineller Organisation 6 Monate bzw. 1 Jahr bedingte Haft. Die Urteile sind nicht rechtskräftig. Die Fußball-WM ist in vollem Gange und geht heute ins erste Halbfinalspiel zwischen Frankreich und Spanien. Aber nur 2 der 10 bevölkerungsstärksten Länder haben sich für die heurige WM überhaupt qualifiziert. Neben den USA nur Brasilien. Länder wie Indien, China oder Indonesien sind trotz ihrer riesigen Bevölkerungen nicht bei der WM vertreten. FIFA-Präsident Infantino hat angekündigt, dass die Weltmeisterschaft in Zukunft noch größer werden könnte. Die Auswirkungen der Teuerung haben sich seit 2024 für junge Menschen verfestigt. Das zeigt der Jugendmonitor der Arbeiterkammer Wien heute. Es gibt weiterhin große Unterschiede zwischen dem obersten und untersten Einkommensdrittel. Vor allem Zufriedenheit, Zuversicht und Ausbildungschancen sind abhängig von der finanziellen Situation der 16- bis 29-Jährigen. Nach der Messerattacke

0: einem Messer schwer verletzt haben.
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3: Das Wetterupdate, Achtung vor den Gewittern in den Abendstunden, da sind mitunter richtige Unwetter dabei. Mit Sturm und Starkregen, es ist sehr schwül, erst nach Mitternacht bremsen sich die Schauer wieder ein. In den nächsten beiden Tagen schwül, wechselhaft, 32 Grad möglich und immer wieder heftige Gewitter. Der Blick auf die Straßensperre der Westautobahn in beiden Richtungen bei St. Pölten. Der Grund ist ein Unfall, ausweichen geht nur durch das Stadtgebiet. Tangente in Wien. Richtung Kagran Stau zwischen Labergtunnel und Knotenprater. Richtung Südautobahn Stau zwischen Stadtlau und Knotenprater. Und Tirol A13 Richtung Brenner. Stau zwischen Innsbruck und der Mautstelle Schönberg. 15 Minuten länger. Gute Fahrt.
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0: 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Kurz nach vier. Nina hier. Happy Dienstagnachmittag.

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1: 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Wenn du einen Musikwunsch hast, schick uns ganz einfach eine WhatsApp-Sprachnachricht. 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
1: Ja, so klingt dein Heimweg hier bei uns auf Kronehit Eurodance Express. Happy Feierabend. Jetzt beginnt der chillige Teil des Tages. Also lass es dir gut gehen und mach's dir gemütlich. Genieß den Sommer in vollen Zügen und wir kümmern uns um die passenden Beats. Und die kommen jetzt von Moose Tea.

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0: Ganz egal, ob du gerade unterwegs zum letzten Termin für heute bist oder schon am Heimweg von der Arbeit, wir sorgen für den perfekten Drive und natürlich gibt's auch ein Update zu Wetter, Nachrichten und Verkehr pünktlich um 5 von meinen lieben Kolleginnen und Kollegen aus der Newsredaktion. Bis es soweit ist, gibt's nochmal ganz, ganz viel Musik. Jetzt von den Sunset Strippers.
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1: Im Prozess um Anschlagspläne auf die Wiener Regenbogenparade am 17. Juni 2023 sind heute Brüder im Alter von 20 und 23 Jahren schuldig gesprochen worden. Sie erhalten wegen terroristischer Vereinigungen, krimineller Organisation 6 Monate bzw. 1 Jahr bedingte Haft. Die Urteile sind nicht rechtskräftig. Die Fußball-WM ist in vollem Gange und geht heute ins erste Halbfinalspiel zwischen Frankreich und Spanien. Aber nur 2 der 10 bevölkerungsstärksten Länder haben sich für die heurige WM überhaupt qualifiziert. Neben den USA nur Brasilien. Länder wie Indien, China oder Indonesien sind trotz ihrer riesigen Bevölkerungen nicht bei der WM vertreten. FIFA-Präsident Infantino hat angekündigt, dass die Weltmeisterschaft in Zukunft noch größer werden könnte. Die Ärztekammer warnt heute vor einem Engpass an Militärärztinnen und Ärzten. Aktuell sind 17 aktiv. Für das Projekt 2032 braucht es aber deutlich mehr. Außerdem steht eine Pensionierungswelle bevor und die komplexe Sicherheitslage macht die Gesamtsituation noch heikler. Neue Förderungen durch einen Sondervertrag sollen den Beruf schon jetzt attraktiver machen. Nach der Messerattacke an einem deutschen Gymnasium in Schongau in Oberbayern gibt es jetzt Hinweise auf ein extremistisches Motiv. Die Ermittlungen gegen den 16-jährigen Verdächtigen hat die Bayerische Zentralstelle zur Bekämpfung von Extremismus und Terrorismus übernommen. Der Jugendliche soll 2 13-jährige Mädchen mit einem Messer schwer verletzt haben.
2: Das Wetterupdate, Achtung vor den Gewittern in den Abendstunden, da sind mitunter richtige Unwetter dabei. Mit Sturm und Starkregen, also sehr schwül, erst nach Mitternacht bremsen sich die Schauer wieder ein. In den nächsten beiden Tagen schwül, wechselhaft, 32 Grad möglich und immer wieder heftige Gewitter. Das Update von den Straßen, Sperre der A1 in beiden Richtungen bei St. Pölten nach mehreren Unfällen. Ausweichen geht durch das Stadtgebiet. A4 in Wien Richtung Schwechat. Stau wegen der Bauarbeiten bei Altsimmering. Immer wieder zurück auf die Tangente und die Erdbergerlände. Tangente Richtung Kagran. Stau zwischen Laberg-Tunnel und Knotenbrater. Richtung Südautobahn Staus zwischen Stadtlau und Knotenbrater. In Kärnten auf der A2 ist die Nordumfahrung Klagenfurt gesperrt Richtung Wien. Im Falkenberg-Tunnel nämlich hat der Blitz eingeschlagen. Ausweichen geht durch das Stadtgebiet von Klagenfurt. Auch die B100 ist gesperrt bei Villach in beiden Richtungen nach einem Unfall. Salzburg 1 Richtung Wien. Stau zwischen Bergheim und Wallersee im Baustellenbereich. Und Tirol A13 Richtung Brennerstau zwischen Innsbruck und der Mautstelle Schönberg. Gute Fahrt!
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3: Kurz nach 5 und damit willkommen im Feierabend. Nina Schachinger hier.

So klingt der Dienstagnachmittag hier bei uns auf KRONE HIT Eurodance Express. Der Arbeitstag ist vorbei, jetzt geht's ab ins Bad, nach Haus auf die Couch oder vielleicht auch noch einen Sprung ins Gym auf ein knackiges Workout. Ganz egal, wo du gerade unterwegs bist, wir haben für jede Situation die passende Musik und da wird's jetzt pünktlich zum Feierabend so richtig schön.

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0: Gleich ist es Sex, das heißt, gleich ist es Zeit für
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0: Yes! Von 18 bis 19 Uhr gibt's hier bei uns auf Krone-Hit Eurodance Express Neurodance, also nur die neue Generation des Eurodance. Kitschkrieg featuring Blumengarten und Shirin David sind da zum Beispiel gleich am Start. Super, super geile Nummer, die ja auch gerade auf der ganzen Welt komplett viral geht. Genauso mit dabei, aber auch gleich zu Beginn zum Beispiel Lumix mit seiner neuen Nummer Self Aware und ganz, ganz viele mehr. Also unbedingt dranbleiben, weil jetzt geht's gleich so richtig rund. Nina Schachinger hier. Nice, dass du da bist.

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1: Im Prozess um Anschlagspläne auf die Wiener Regenbogenparade am 17. Juni 2023 sind heute Brüder im Alter von 20 und 23 Jahren schuldig gesprochen worden. Sie erhalten wegen terroristischer Vereinigung und krimineller Organisation 6 Monate bzw. ein Jahr bedingte Haft. Die Urteile sind nicht rechtskräftig. Die US-Regierung hat in den letzten Monaten über 81 Milliarden Dollar an rechtswidrig verhängten Zöllen zurückgezahlt. Das hat der oberste Gerichtshof der USA im Februar entschieden. Allein in den Monaten Mai und Juni wurden rund 70 Milliarden Dollar erstattet. Gleichzeitig hat die US-Regierung ihre Zolleinnahmen im laufenden Jahr deutlich gesteigert. Die Auswirkungen der Teuerung haben sich seit 2024 für junge Menschen verfestigt. Das zeigt der Jugendmonitor der Arbeiterkammer Wien heute. Es gibt weiterhin große Unterschiede zwischen dem obersten und untersten Einkommensdrittel. Vor allem Zufriedenheit, Zuversicht und Ausbildungschancen sind abhängig von der finanziellen Situation der 16- bis 29-Jährigen. Nach der Messerattacke an einem deutschen Gymnasium in Schulen

0: Terrorismus übernommen. Der Jugendliche soll zwei 13-jährige Mädchen mit einem Messer schwer verletzt haben.
1: Dunkelgrau die Wolken und es kommt auch schon einiges an Regen raus. In Kärnten, in der Steiermark, aber auch zum Beispiel in Bad Tatzmannsdorf. Blitz und Donner bei 22 Grad, 28 sind es noch in Linz und 30 in Bregenz. Und es ist auch eine Unwetterwarnung für Niederösterreich und dem Burgenland draußen. Morgen bleibt es so wechselhaft und vor allem schwül, bis zu 32 Grad sind noch mal drinnen. Den meisten Regen gibt es dann morgen im Süden. Wir starten in Niederösterreich auf der A1 in beiden Richtungen bei St. Pölten. Im Baustellenbereich passieren immer wieder Unfälle, 3 bis 4 Kilometer Stau, ausweichen geht durch das Stadtgebiet. Die Sperre selbst ist jetzt aber aufgehoben. Wiener 23 Richtung Kagran, Stau zwischen der Hansum-Kurve und dem Knoten Prater, Stau auf der A4 stadteinwärts ab Schwechat. A23 Richtung Südautobahn, Stau zwischen Stadlau und dem Knoten Prater, auch auf der A22 stadteinwärts ab dem Tunnel Kaisermühlen. Steiermark A9 Richtung Linz, Blockabfertigung vor dem Plabutsch-Tunnel und dem Gradkorn-Tunnel, 30 Minuten plus. Kärnten B100 in beiden Richtungen bei Villach. Sperre nach einem Unfall, ausweichen geht hier über die A10. Salzburger 1 Richtung Wien,

0: Kameras in der Baustelle. 30 Minuten dauert es hier länger. Das war's. Ich wünsche eine gute und vor allem sichere Fahrt.
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2: Genau so schaut's aus. Wir starten hinein in eine Stunde Neurodance, also nur die neuesten Eurodance-Hits. Und den Start macht Lumix mit Self-Aware.

Yes! So klingt der Dienstagabend hier bei uns auf Krone Hit Eurodance Express. Das ist Neurodance, also eine Stunde lang nur neue Hits. Wir starten hinein in den chilligen Teil des Tages mit dem Song, der gerade die ganze Welt verrückt macht. Mit Du bist gut genug ist erstmals in diesem Jahrtausend wieder ein deutschsprachiger Song in die US Billboard Charts eingestiegen. Das haben bisher nur Songs wie zum Beispiel Falco mit Rock Me Amadeus oder Nena mit 99 Luftballons geschafft. Also völlig irre, was da gerade abgeht. Hier kommen Kitschkrieg featuring Blumengarten und Shirin De.

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0: Jeden Dienstag von 18 bis 19 Uhr spielen wir euch nur die neuesten Eurodance-Hits. Also herzlich willkommen bei
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0: Yes, ich finde es ja mega, mega geil, gerade weil da aktuell so viel Neues nachkommt. Es geht also direkt weiter mit Musik aus 2026. Das ist Moving to the Sun.

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1: Bei der Fußball-WM in den USA steht heute das erste Halbfinale an. Um 21 Uhr trifft Spanien auf Frankreich, gespielt wird in Dallas. Beide Teams haben bisher eine starke Leistung gezeigt, es wird also ein spannendes Duell erwartet. Morgen spielen dann Argentinien und England um den Einzug ins Finale. In Tirol hat es heute einen Großeinsatz der Feuerwehr gegeben. Offenbar hat ein Blitzeinschlag einen Waldbrand oberhalb von Wildermiming im Bezirk Innsbruckland ausgelöst. 9 Feuerwehren und mehrere Hubschrauber waren im Einsatz, um die Flammen zu bekämpfen. Das genaue Ausmaß des Brandes ist noch unklar. Die Auswirkungen der Teuerung haben sich seit 2024 für junge Menschen verfestigt. Das zeigt der Jugendmonitor der Arbeiterkammer Wien heute. Es gibt weiterhin große Unterschiede zwischen dem obersten und untersten Einkommensdrittel. Vor allem Zufriedenheit, Zuversicht und Ausbildungschancen sind abhängig von der finanziellen Situation der 16- bis 29-Jährigen. Ein Mitglied der Freiwilligen Feuerwehr hat sich zur Brandstiftung in einem Wald südlich von Paris bekannt. Der Mann hat gestanden, mit einem Feuerzeug und Benzin reisig angezündet zu haben. Der seit Sonntag wütende Brand hat mittlerweile mehr als 2000 Hektar der grünen Lunge von Paris erfasst.
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3: Bedrohlich schauen sie aus, die dunklen Wolken, und in Niederösterreich, im Burgenland, auch in Kärnten kommt einiges an Regen runter und das sind teils auch heftige Unwetter. 20 Grad in Eisenstadt aktuell, 26 noch in Salzburg und 30 in Innsbruck. Und auch morgen gibt es nochmal ordentliche Gewitter, vor allem im Süden und auch im Bergland. Aber es wird sehr heiß, nochmal mit bis zu 32 Grad. Abkühlung dann erst Richtung Wochenende. A21 Richtung

0: dazu 1 bis 2 Kilometer Stau. Und Kärnten B100 in beiden Richtungen bei Villach, Sperre nach einem Unfall, bitte hier rechtzeitig über die A10 ausweichen. Das war's, gute und sichere Fahrt wünsche ich.
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2: Und damit herzlich willkommen im Dienstagabend. 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

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And now. And it goes a little something like this.

0: Wie sehr kann man eigentlich ein Lied schon wieder abfeiern? Hasenjagd. Ich meine, wie geil ist diese Nummer? Danke, Dream and Dreamboy, für diesen absoluten Banger. Genau so muss nämlich der Dienstagfeierabend klingen. Also nice, dass du da bist, Nina Schachinger hier.
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Du hörst all deine Lieblingshits hier bei uns auf KRONE HIT Eurodance Express. Also mach's dir chillig und genieß deinen Dienstagabend. Wir kümmern uns um die passende Musik. Let's go, das sind Eiffel 65 mit Blue.

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1: Bei der Fußball-WM in den USA steht heute das erste Halbfinale an. Um 21 Uhr trifft Spanien auf Frankreich. Gespielt wird in Dallas. Beide Teams haben bisher eine starke Leistung gezeigt. Es wird also ein spannendes Duell erwartet. Morgen spielen dann Argentinien und England um den Einzug ins Finale. US-Präsident Donald Trump rückt von der geplanten Gebühr für Schiffspassagen durch die Straße von Hormuz ab. Stattdessen setzt er auf ein finanzielles Engagement der Golfstaaten. Die 20-prozentige Abgabe soll durch Handels- und Investitionsabkommen ersetzt werden. Die Straße von Hormuz bleibt aber für den Iran blockiert. Ein Mitglied der Freiwilligen Feuerwehr hat sich zur Brandstiftung in einem Wald südlich von Paris bekannt. Der Mann hat gestanden, mit einem Feuerzeug und Benzin reisig angezündet zu haben. Der seit Sonntag wütende Brand hat mittlerweile mehr als 2000 Hektar der grünen Lunge von Paris erfasst. Im Prozess um Anschlagspläne auf die Wiener Regenbogenparade am 17. Juni 2023.

0: bzw. ein Jahr bedingte Haft. Die Urteile sind nicht rechtskräftig.
1: Teils heftige Gewitter gehen dann nieder bei euch in Niederösterreich, Wien, aber auch im Burgenland. Im Laufe der Nacht wird es dort besser. Zwischen Vorarlberg, Salzburg, Oberösterreich und Kärnten wird es im Laufe des Abends aber noch heftig mit Starkregen. Und auch Hagel kann da mit dabei sein. Morgen auch nochmal wechselhaft und schwül. Vor allem im Süden gibt es da jede Menge Gewitter. Bis zu 32 Grad gehen sich aber nochmal aus. Weniger heiß dann erst am Wochenende. Das tut sich auf den Straßen an. Dienstagabend Kärnten B100 in beiden Richtungen zwischen Weißenstein und Villach. Sperre nach einem Unfall. Weicht bitte rechtzeitig über die A10 aus. Das war's. Sichere Fahrt.
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